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0: vor sechs. Und jetzt die Nachrichten.
1: Nein zu Hass im Netz. Landtag will mehr dagegen tun. Fentanyldiebstahl in Rom. Gesundheitsministerium warnt. Das Wetter wird heute strahlend schön. Ich bin Sabrina Fleischmann. Guten Morgen.
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1: Hass im Netz, Cybermobbing und digitale Gewalt nehmen zu, auch bei uns in Südtirol. Der Landtag will mit einem Maßnahmenpaket dagegen vorgehen. In Zukunft soll es noch mehr Prävention und mehr Unterstützung und Beratung für Betroffene geben. Die Kampagnen zur Medienkompetenz in den Schulen sollen verstärkt werden. Außerdem soll die Zusammenarbeit zwischen Schulen, Sozialdiensten, Polizei und anderen Organisationen ausgebaut werden. In Liechtenstein am Ritten haben Passanten am Abend in einem Speicherbecken eine Person im Wasser treiben sehen. Sie haben die Rettung alarmiert, der Mann konnte aber nur mit Tod geborgen werden. Es handelt sich um einen Rittner. Die Todesursache ist noch nicht bekannt. In Rom sind 80 Ampullen des starken Schmerzmittels Fentanyl aus einem Krankenhaus gestohlen worden. Damit könnten 20.000 Dosen abgefüllt werden, die an Drogensüchtige verkauft werden könnten. Fentanyl ist gefährlich, schon eine kleine Menge kann zu einer Überdosis und zum Tod führen. Das Gesundheitsministerium hat bei einer Krisensitzung die Sicherheitsvorkehrungen im Krankenhaus kritisiert und eine Inspektion angeordnet. Zum Sport. Bei der Fußball-WM hat Argentinien in einer Zitterpartie gegen Außenseiter Kap Verde das Achtelfinale erreicht. Das 3:2 für Argentinien ist erst in der Verlängerung gefallen, durch ein Eigentor von Kap Verde. Im Achtelfinale trifft der Titelverteidiger Argentinien auf Ägypten, das sich im Elfmeterschießen gegen Australien mit 4:2 durchgesetzt hat. Auch Kolumbien ist nach einem 1:0-Sieg gegen Ghana eine Runde weiter. Noch zur Formel 1. Ferrari-Pilot Lewis Hamilton hat sich im Qualifying für das Sprintrennen im englischen Silverstone die Pole Position gesichert. Vor WM-Leader Kimi Antonelli im Mercedes. Dahinter folgen Max Verstappen im Red Bull und Charles Leclerc im zweiten Ferrari. Das Sprintrennen beginnt heute um 13 Uhr unserer Zeit.
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1: Die Sonne steht in den Startlöchern und sie hat heute freie Bahn. Der Himmel ist wolkenlos. Die Temperaturen schaffen am Nachmittag bis zu 33 Grad. Jetzt in der Früh ist es noch frisch. In Freienfeld werden 11 Grad gemessen. In Sulden sind es 7. In St. Martin in Versailles 15 und Sechsten meldet nur 4 Grad. Auch der Sonntag beginnt morgen sonnig. Im Laufe des Tages tauchen dann Wolken auf und an der Grenze zu Nordtirol sind auch Regenschauer möglich.
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1: Guten Morgen, ich bin Sabrina Fleischmann. Südtirol muss mehr tun gegen Hass im Netz. Der Landtag hat sich dafür ausgesprochen, dass die Prävention in den Schulen verstärkt wird und die Opfer sollen mehr Beratung und Unterstützung bekommen. In Lichtenstern am Ritten haben Passanten am Abend in einem Speicherbecken eine Person im Wasser treiben sehen. Sie haben die Rettung alarmiert, der Mann konnte aber nur mit Tod geborgen werden. Es handelt sich um einen älteren Rentner. In Rom sind 80 Ampullen des starken Schmerzmittels Fentanyl aus einem Krankenhaus gestohlen worden. Es wird vermutet, dass sie an Drogensüchtige verkauft werden sollen. Fentanyl ist gefährlich, schon eine kleine Menge kann zu einer Überdosis und zum Tod führen. Bei der Fußball-WM hat Titelverteidiger Argentinien mit viel Glück das Achtelfinale erreicht mit einem 3:2 gegen Außenseiter Kap Verde. Die Entscheidung ist erst in der Verlängerung gefallen durch ein Eigentor von Kap Verde. Ägypten steht ebenfalls im Achtelfinale nach einem Elfmeterschießen gegen Australien und Kolumbien ist nach einem 1:0 gegen Ghana weiter. In der Formel 1 hat Lewis Hamilton im Ferrari die Pole Position für das Sprintrennen von Silverstone erobert, mit einem hauchdünnen Vorsprung auf Kimi Antonelli Mercedes. Das Rennen beginnt heute Nachmittag um 13 Uhr.
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0: 10 vor 7. Und jetzt die Nachrichten.
1: Landtag sagt Nein zu Hass im Netz und will gegensteuern. Sorge vor Todesfällen nach Fentanyl-Diebstahl in Rom. Das Wetter ist heute traumhaft schön. Ich bin Sabrina Fleischmann, guten Morgen.
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1: Hass im Netz, Cybermobbing und digitale Gewalt nehmen zu, auch bei uns in Südtirol. Der Landtag will mit einem Maßnahmenpaket dagegen vorgehen. In Zukunft soll es noch mehr Prävention und mehr Unterstützung und Beratung für Betroffene geben. Die Kampagnen zur Medienkompetenz in den Schulen sollen verstärkt werden. Und die Zusammenarbeit zwischen Schulen, Sozialdiensten, Polizei und anderen Organisationen soll ausgebaut werden. In Liechtenstein am Ritten haben Passanten am Abend in einem Speicherbecken eine Person im Wasser treiben sehen. Sie haben die Rettung alarmiert, der Mann konnte aber nur mehr tot geborgen werden. Es handelt sich um einen älteren Rittner. Die Karabiniere ermitteln, wie es zum Unfall gekommen ist. Auf der Pustertaler Straße hat sich um Mitternacht ein schwerer Verkehrsunfall ereignet. Bei Percher sind zwei Autos frontal zusammengeprallt. Eine Frau ist dabei schwer verletzt worden. Vier weitere Insassen haben sich leichte Verletzungen zugezogen. In Rom sind 80 Ampullen des starken Schmerzmittels Fentanyl aus einem Krankenhaus gestohlen worden. Damit könnten 20.000 Dosen abgefüllt werden, die vermutlich an Drogensüchtige verkauft werden sollen. Fentanyl ist gefährlich, schon eine kleine Menge kann zu einer Überdosis und zum Tod führen. Das Gesundheitsministerium hat bei einer Krisensitzung die Sicherheitsvorkehrungen im Krankenhaus kritisiert und eine Inspektion angeordnet. Zum Sport. Bei der Fußball-WM hat Argentinien das Achtelfinale erreicht. Es war aber eine Zitterpartie gegen Außenseiter Kap Verde. Das 3:2 für Argentinien ist erst in der Verlängerung gefallen. Thomas Thunfeld mit den Einzelheiten.
3: Argentiniens Fans feierten den Erfolg in Miami beinahe schon wie einen Finaleinzug. Und nach Messis 1:0 in Minute 29 schien alles planmäßig zu laufen. Aber der krasse Außenseiter kam immer wieder zurück. Erst in Minute 59, dann nochmal in der Verlängerung, bevor ein Eigentor nach Messi-Ecke in der 111. Minute das Fußballmärchen von Kap Verde beendete.
1: Im Achtelfinale trifft Argentinien auf Ägypten, das sich im Elfmeterschießen gegen Australien durchgesetzt hat. Auch Kolumbien ist nach einem 1:0-Sieg gegen Ghana eine Runde weiter und trifft im Achtelfinale auf die Schweiz. Noch zur Formel 1. Ferrari-Pilot Lewis Hamilton hat sich im Qualifying für das Sprintrennen im englischen Silverstone die Pole Position gesichert, vor WM-Leader Kimi Antonelli im Mercedes. Das Sprintrennen beginnt heute um 13 Uhr unserer Zeit. Das Wetter lässt heute keine Wünsche offen, gleich die genauen Aussichten.
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1: Der Himmel strahlend blau und wolkenlos und die Sonne wird heute ordentlich, kann ordentlich durchstarten. Am Nachmittag erreichen die Höchstwerte bis zu 33 Grad. Jetzt in der Früh ist es aber noch recht kühl. In Bruneck werden 7 Grad gemessen, in Corvara sind es 6, Burgstall meldet 12 Grad, in Hintermatel sind es 9 und am Carapaz kühle 8 Grad. Auch morgen Sonntag gibt es zuerst viel Sonne, dann werden ein paar Wolken auftauchen und gegen Abend können am Alpenhauptkamm auch ein paar Regentropfen fallen.
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7: Einen schönen Samstagmorgen wünscht Barbara Widott aus der Landesverkehrsmeldezentrale. Auf der Landesstraße Weidbruck-Kasterud zwischen der Abzweigung Tisens und der Abzweigung St. Oswald ist die Sperre nach Sicherungsarbeiten aufgehoben. Auf der Landesstraße Rhein bei Mühlen in Taufers Sperre von 8 bis 21 Uhr wegen einer Sportveranstaltung. Umleitung über die Arntaler Stadtstraße und Gemeindestraßen. In der Stadtgemeinde Leifers zeitweiligen Sperren von 8.30 Uhr bis 13 Uhr und von 14.30 Uhr bis 18 Uhr wegen einer Radveranstaltung. Eine sichere Fahrt.
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1: 4. Juli 1988. Über der Straße von Hormus im Persischen Golf wird ein Airbus A300 der Fluggesellschaft Iran Air versehentlich durch ein US-amerikanisches Kriegsschiff abgeschossen. Es gibt 290 Tote. 4. Juli 1946. Die USA entlassen die Philippinen nach 48-jähriger Kolonialherrschaft in die Unabhängigkeit. Per Vertrag sicherten sich die Amerikaner eine Nutzung von militärischen Stützpunkten für weitere 99 Jahre. 4. Juli 1913. Der deutsche Chemiker Fritz Klatte erhält ein Patent auf die Herstellung von Polyvinylchlorid, PVC. Mit der Produktion konnte jedoch erst 10 Jahre später begonnen werden, da vor 1922 kein technisches Verfahren zur Verwertung von PVC möglich war. 4. Juli 1869. Die weltweit erste Zahnradbahn wird im US-Bundesstaat New Hampshire eröffnet. Sie führt von Bretton Woods auf den 1917 Meter hohen Mount Washington. 4. Juli 1631. In Paris wird das erste Arbeitsamt eröffnet. Dort konnten Arbeitssuchende ihre Anschrift hinterlegen, um sich gegen Gebühr an Arbeitgeber vermitteln zu lassen.
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1: Guten Morgen, ich bin Sabrina Fleischmann. Hass im Netz nimmt zu, auch bei uns in Südtirol. Der Landtag fordert deshalb mehr Prävention und mehr Zusammenarbeit zwischen Schulen, Sozialdiensten und Polizei. Und Opfer sollen mehr Beratung und Unterstützung bekommen. In Lichtenstern am Ritten haben Passanten am Abend in einem Speicherbecken eine Person im Wasser treiben sehen. Sie haben die Rettung alarmiert, der Mann konnte aber nur mehr tot geborgen werden. Es handelt sich um einen älteren Rittner. Zur Todesursache ermitteln die Karabiniere. Auf der Pustertaler Straße bei Percha sind um Mitternacht zwei Autos frontal zusammengeprallt. Eine Frau ist dabei schwer verletzt worden, vier weitere Insassen wurden leicht verletzt. Aus einem Krankenhaus in Rom sind 80 Ampullen des starken Schmerzmittels Fentanyl gestohlen worden. Es wird vermutet, dass sie an Drogensüchtige verkauft werden sollen. Fentanyl ist gefährlich, schon eine kleine Menge kann zu einer Überdosis und zum Tod führen. Bei der Fußball-WM hat Titelverteidiger Argentinien mit viel Glück das Achtelfinale erreicht, mit einem 3:2 gegen Außenseiter Kap Verde. Die Entscheidung ist erst in der Verlängerung gefallen, durch ein Eigentor von Kap Verde. Ägypten hat im Elfmeterschießen gegen Australien gewonnen und steht ebenfalls im Achtelfinale. Und Kolumbien ist nach einem 1:0 gegen Ghana weiter.
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2: Eine nordwestliche Höhenströmung und sehr trockene Luftmassen sorgen heute für sehr viel Sonnenschein. Oft ist es wolkenlos. Das Wetter ist somit perfekt für lange Unternehmungen am Berg, da die Atmosphäre eben auch stabil geschichtet ist. Natürlich herrscht somit auch perfektes Badewetter. In den nördlichen Landesteilen kann der Nordföhn etwas stören. Die Temperaturen erreichen 24 Grad in Sterzing und bis 33 im Unterland, auf 2000 Metern immerhin knappe 20 Grad. Auch der morgige Sonntag bringt in der ersten Tageshälfte teils wolkenloses Wetter. Tagsüber tauchen dann ein paar Wolken auf und am Abend kann es am Hauptkamm auch ein paar Regentropfen geben. Es bleibt föhnig, an den Temperaturen ändert sich kaum etwas. Mehr Wolken bringt am Montag, etwas wechselhaft ist es am alten Hauptkamm. Zum Schluss die Temperaturen von 7 Uhr. Bozen 18 Grad, in Auer und Schlanders 17, 15 in Meran, in Brixen 13, in Sterzing messen wir 11 Grad. Der Reschen und der Brenner melden 10 Grad, in Brunneck 8, in Doblach 7. Auf der Blose in 2500 Metern 6 Grad, bei Windspitzen um 20 km/h aus nördlichen Richtungen. Innsbruck 14, Lienz 13 und Trient 20 Grad. Soviel zum Wetter. Ein schönes Wochenende wünscht Lukas Rastner.
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0: 10 vor 8. Und jetzt die Nachrichten.
1: Heimatpfleger fordern Umweltmaut für die Brennerroute. Bei der Fußball-WM zittert sich Argentinien ins Achtelfinale. Das Wetter mit Sonne pur starten wir ins Wochenende. Ich bin Sabrina Fleischmann, guten Morgen.
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1: Der Heimatpflegeverband fordert Kostenwahrheit am Brenner. Der Verkehr verursacht laut einer neuen Studie Kosten von mehr als 2 Milliarden Euro, die nicht mit den Mautgebühren abgedeckt werden. Wie kommt denn diese Summe zusammen, Florian Scheringer?
2: Es geht um sogenannte externe Kosten, die der Transitverkehr verursacht. Dazu gehören CO2-Emissionen, andere Luftschadstoffe, Lärm, Staus und Unfälle. Am Brenner sind diese Kosten deutlich höher als bei den anderen Transitrouten über die Alpen. Die Maut ist aber billiger. Die Heimatpfleger fordern jetzt eine Umweltmaut für den Brennerkorridor, um den Umwegverkehr einzudämmen. Im Gegenzug sollte der Gütertransport auf der Schiene billiger werden, sagt der Heimatpflegeverband.
1: Auf der Pustertaler Straße hat sich um Mitternacht ein schwerer Verkehrsunfall ereignet. Bei Bercher sind zwei Autos frontal zusammengeprallt. Eine Frau ist dabei schwer verletzt worden, 4 weitere Insassen haben sich leichte Verletzungen zugezogen. Nach der Erstversorgung wurden die Verletzten vom Weißen Kreuz in die Krankenhäuser von Bozen, Brunnig und Brixen eingeliefert. Papst Leo XIV. Besucht heute die Insel Lampedusa. Auf dem Friedhof wird er für Flüchtlinge beten, die bei der Überfahrt im Mittelmeer ums Leben gekommen sind. Außerdem wird der Papst eine Gedenktafel für seinen Vorgänger Franziskus segnen, der Lampedusa vor 13 Jahren besucht hatte. Höhepunkt des Besuchs ist eine Messe unter freiem Himmel. Wir schauen in die USA. Popstar Taylor Swift und Footballprofi Travis Kelce haben Ja gesagt. Eine Sprecherin hat die Hochzeit bestätigt. Die Trauungszeremonie im Madison Square Garden New York wurde vom Schauspieler Adam Sandler geleitet, der ein Freund des Paares ist. Trauzeugen waren die Brüder von Braut und Bräutigam. Bei der Fußball-WM hat Titelverteidiger Argentinien nur mit viel Mühe gegen den krassen Außenseiter Kap Verde das Achtelfinale erreicht. Das 3:2 ist in der Verlängerung durch ein Eigentor von Kap Verde zustande gekommen. Argentinien wurde damit vor dem Elfmeterschießen gerettet. Nächster Gegner ist jetzt Ägypten, das sich gegen Australien im Elfmeterschießen durchgesetzt hat. Kolumbien hat Ghana mit 1:0 besiegt und trifft im Achtelfinale auf die Schweiz. Das Wetter ist strahlend schön, aber noch kühl. Mehr zu den Temperaturen gleich.
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1: Schöner geht's nicht. Der Himmel ist fast wolkenlos und die Sonne hat freie Bahn. Sie wärmt auch ordentlich auf. Am Nachmittag schaffen die Temperaturen 24 Grad im Wipptal und 33 Grad in Bozen. Aktuell hat es in Saarlouren 21 Grad. In Rheinentaufer sind es 8, Rednaun meldet 10. In Siffern am Ritten werden 14 Grad gemessen und in Saarntein sind es aktuell 15. Morgen Sonntag gibt es zuerst Sonne, dann ein paar Wolken und am Abend einzelne Regentropfen am Alpenhauptkamm.
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5: Aus der Landesverkehrsmeldezentrale begrüßt Sie Barbara Widot. Auf der Landesstraße Weidbruck-Kasterruth zwischen der Abzweigung Tisens und der Abzweigung St. Oswald ist die Sperre nach Sicherungsarbeiten aufgehoben. Auf der Landesstraße Rhein bei Mühlen in Taufers Sperre bis 21 Uhr wegen einer Sportveranstaltung. Umleitung über die Arntaler Staatsstraße und Gemeindestraßen. In der Stadtgemeinde Leifers zeitweilige Sperren von 8.30 Uhr bis 13 Uhr und von 14.30 Uhr bis 18 Uhr wegen eines Radveranstaltung. Gute Fahrt!
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0: Papst Leo XIV. Besucht heute die Insel Lampedusa. Er wird dabei der Flüchtlinge gedenken, die bei der Überfahrt nach Italien im Mittelmeer ums Leben gekommen sind. Höhepunkt ist eine Messe unter freiem Himmel. Die Promi-Hochzeit des Jahres ist geschafft. Popstar Taylor Swift und Football-Profi Travis Kelce haben im Madison Square Garden in New York geheiratet mit 1000 Gästen. Die Hochzeit wurde auch auf Videobildschirmen verkündet. Bei der Fußball-WM hat Titelverteidiger Argentinien nur mit Mühe das Achtelfinale erreicht. Erst in der Verlängerung hat Argentinien mit 3:2 gegen Außenseiter Kap Verde gewonnen. Ägypten hat Australien im Elfmeterschießen geschlagen und trifft im Achtelfinale auf Argentinien. Kolumbien ist ebenfalls weiter mit einem Sieg gegen Ghana. Der nächste Gegner im Achtelfinale ist die Schweiz.
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2: Eine nordwestliche Höhenströmung und sehr trockene Luftmassen sorgen heute für sehr viel Sonnenschein. Oft ist es wolkenlos. Das Wetter ist somit perfekt für lange Unternehmungen am Berg, da die Atmosphäre eben auch stabil geschichtet ist. Natürlich herrscht somit auch perfektes Badewetter. In den nördlichen Landesteilen kann der Nordföhn etwas stören. Die Temperaturen erreichen 24 Grad in Sterzing und bis 33 im Unterland, auf 2000 Metern immerhin knappe 20 Grad. Auch der morgige Sonntag bringt in der ersten Tageshälfte teils wolkenloses Wetter. Tagsüber tauchen dann ein paar Wolken auf und am Abend kann es am Hauptkamm auch ein paar Regentropfen geben. Es bleibt föhnig, an den Temperaturen ändert sich kaum etwas. Mehr Wolken bringt am Montag, etwas wechselhaft ist es am alten Hauptkamm. Zum Schluss die Temperaturen von 7 Uhr. Bozen 18 Grad, in Auer und Schlanders 17, 15 in Meran, in Brixen 13, in Sterzing messen wir 11 Grad. Der Reschen und der Brenner melden 10 Grad, in Brunneck 8, in Toblach 7, auf der Blose in 2500 Metern 6 Grad, bei Windspitzen um 20 km/h aus nördlichen Richtungen, Innsbruck 14, Lienz 13 und Trient 20 Grad. So viel zum Wetter. Ein schönes Wochenende wünscht Lukas Rastner.
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0: 10 vor 9. Und jetzt die Nachrichten.
1: Sanitätsbetrieb muss für Ärztefehler zahlen. Heimatpfleger fordern höhere Maut auf der Brennerroute. Das Wetter ist schön, aber noch recht kühl. Ich bin Sabrina Fleischmann, guten Morgen.
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1: Eine 76-jährige Frau aus Bozen erhält nach einem langjährigen Rechtsstreit wegen eines Behandlungsfehlers Schadenersatz von mehr als 500.000 Euro. Das Kassationsgericht hat den Sanitätsbetrieb jetzt in letzter Instanz verurteilt. Die Ärzte sollen eine Infektion nach Eingriffen an der Wirbelsäule nicht erkannt und auch nicht behandelt haben. Dadurch hatte sich der Gesundheitszustand der Patientin verschlechtert. Erst beim 6. chirurgischen Eingriff konnte eine Infektion festgestellt werden, die mit Antibiotika behandelt wurde. Die Frau kann aber nicht mehr richtig gehen und ist auf Krücken oder einen Rollator angewiesen. Der Heimatpflegeverband Südtirol fordert eine Mauterhöhung auf der Brennerroute. Derzeit ist der Brenner billiger als die anderen Transitrouten über die Alpen und deshalb besonders stark belastet. Das müsse sich ändern mit einer Umweltmaut, sagt der Geschäftsführer der Heimatpfleger Florian Treuer.
2: Damit der Umwegverkehr, der ein Drittel des Schwerverkehrs ausmacht, endlich weniger wird. Und da ist die Politik gefordert. Einerseits die Landespolitik, aber vor allem auch unsere Vertreterinnen in Rom und in Brüssel. Sie müssen doch Druck machen, dass diese Maut entlang der Brennerachse endlich erhöht wird, damit die Bevölkerung entlang der Autobahn entlastet wird.
1: Außerdem fordern die Heimatpfleger mehr Lkw-Kontrollen auf der Autobahn und günstigere Tarife für den Güterverkehr auf der Schiene. Die Polizei ermittelt zu einem Messerangriff in Bozen. Ein Tunesier war Ende Juni in einem Park von einer Gruppe von Ausländern attackiert worden. Sie hatten ihn mit einem Messer verletzt und ins Gesicht getreten, als er bereits am Boden lag. Danach sind die Angreifer geflüchtet. Die Polizei versucht jetzt, sie zu identifizieren. Popstar Taylor Swift und Football-Profi Travis Kelce haben Ja gesagt. Eine Sprecherin hat die Hochzeit bestätigt. Die Trauungszeremonie im Madison Square Garden in New York wurde vom Schauspieler Adam Sandler geleitet, der ein Freund des Paares ist. Trauzeugen waren die Brüder von Braut und Bräutigam. Die Hochzeit wurde auch auf Videobildschirmen rund um den Madison Square Garden verkündet mit der Aufschrift Just Married. Noch zur Fußball-WM. Titelverteidiger Argentinien hat mit viel Mühe gegen den krassen Außenseiter Kap Verde das Achtelfinale erreicht. Das 3:2 ist erst in der Verlängerung durch ein Eigentor von Kap Verde gefallen. Ägypten hat sich gegen Australien im Elfmeterschießen durchgesetzt und Kolumbien hat Ghana mit 1:0 besiegt. Der Start ins Wochenende ist traumhaft schön. Die weiteren Wetteraussichten gleich.
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1: Die Sonne strahlt vom blauen Himmel und sie wärmt Schritt für Schritt auf. In Brunnig werden jetzt 13 Grad gemessen. In Fahren sind es 18, in Brandsol schon 22. Hintermattel meldet erst 10 Grad und 12 sind es am Carapaz. Die Höchstwerte am Nachmittag schaffen 24 Grad in Sterzing und 33 Grad in Bozen. Auch morgen Sonntag gibt es zuerst viel Sonne, dann werden ein paar Wolken aufziehen und gegen Abend können am Alpenhauptkamm ein paar Regentropfen fallen.
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6: Guten Morgen, wünscht Daniel Hofer aus der Landesverkehrsmeldezentrale. Die Landesstraße Meran-Hafling ist zwischen der Neif und Hafling wegen Sicherungsarbeit nach einem Murenabgang weiterhin gesperrt. Die Landesstraße Rhein ist bei Mühlen in Daufers bis 21 Uhr wegen einer Sportveranstaltung gesperrt. Die Umleitung ist ausgeschildert. Und in der Stadtgemeinde Leifers kommt es auf verschiedenen Straßen der Stadt bis 13 Uhr und dann von 14.30 Uhr bis 18 Uhr zu zeitweiligen Sperren wegen einer Radveranstaltung. Gute und sichere Fahrt.
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0: 10 vor 10. Und jetzt die Nachrichten.
1: Ärztefehler, Sanitätsbetrieb muss Schadenersatz leisten. Die USA feiern heute ihren 250. Geburtstag. Das Wetter hat Sonne pur zu bieten. Ich bin Sabrina Fleischmann. Schönen Vormittag.
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1: Eine 76-jährige Frau aus Bozen erhält wegen eines Behandlungsfehlers Schadenersatz in Höhe von mehr als 500.000 Euro. Das Kassationsgericht hat den Sanitätsbetrieb nach einem jahrelangen Rechtsstreit in letzter Instanz verurteilt. Die Ärzte sollen eine Infektion nach Eingriffen an der Wirbelsäule nicht erkannt und auch nicht behandelt haben. Erst beim 6. chirurgischen Eingriff im Jahr 2014 wurde die Infektion festgestellt und mit einer Antibiotikatherapie behandelt. Die Frau hat aber bleibende Schäden erlitten. Sie ist immer noch auf Krücken oder einen Rollator angewiesen. Die Polizei ermittelt zu einem Messerangriff in Bozen. Ein Tunesier war Ende Juni in einem Park von einer Gruppe von Ausländern attackiert worden. Sie haben ihn mit einem Messer verletzt und ins Gesicht getreten, als er bereits am Boden lag. Danach sind die Angreifer geflüchtet. Die Polizei versucht jetzt, sie zu identifizieren. Die Vereinigten Staaten von Amerika feiern heute ein besonderes Jubiläum. Am 4. Juli vor 250 Jahren wurde die Unabhängigkeit von Großbritannien erklärt. Das war die Geburtsstunde der USA. In Washington sind eine Parade und eine Flugshow geplant. Tina Eck berichtet.
2: Die 250-Jahr-Feiern sind für Präsident Trump Anlass zu einer großen Huldigung seiner selbst. Er plant eine lange Ansprache hier in Washington und ein riesengroßes Feuerwerk, das eine Dreiviertelstunde dauern und damit den Weltrekord aller Feuerwerke brechen soll. Gewitter könnten einen Strich durch die Rechnung machen.
1: Papst Leo hat zum 250. Geburtstag seines Heimatlandes dazu aufgerufen, die Gründungsideale hochzuhalten. Dazu gehöre der Respekt vor den Ansichten der anderen und das Bemühen um Gemeinsamkeiten. Der Papst hat auch daran erinnert, dass die Einwanderer die Geschichte der USA geprägt haben. Damit stellt er sich erneut gegen die Politik der Trump-Regierung, die Jagd auf illegale Einwanderer macht. Norwegen ist wegen der WM im Fußballfieber und ein Paar hat jetzt sogar sein Baby nach Topstürmer Erling Haaland benannt. Das Mädchen ist am Dienstag genau in der Minute auf die Welt gekommen, in der Haaland Norwegen zum Sieg gegen die Elfenbeinküste geschossen hat. Deshalb heißt das Neugeborene jetzt Erle. Der Vater ist ein großer Fußballfan. Er war bei der Geburt dabei und hat zuerst über das Tor gejubelt und dann wohl auch über die Geburt seiner Tochter. Das schöne Sommerwetter geht weiter. Gleich die Einzelheiten.
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1: Die Sonne gibt heute wieder Vollgas und die Temperaturen gehen Schritt für Schritt nach oben. Bei der Leimburg werden jetzt 23 Grad gemessen. In Attorn sind es 22. Oberfintel und Benz im Saarntal melden 17 und in Langtaufers werden 15 Grad gemessen. Die Höchstwerte am Nachmittag erreichen bis zu 33 Grad im Etschtal und im Unterland. Auch morgen gibt es schönes Sommerwetter. Erst im Laufe des Nachmittages werden ein paar Wolken aufziehen und gegen Abend können an der Grenze zu Nordtirol ein paar Regentropfen fallen.
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4: Hier ist die Landesverkehrsmeldezentrale mit Barbara Widot. Guten Tag. In der Stadtgemeinde Leifers zeitweiligen Sperren bis 13 Uhr und von 14.30 Uhr bis 18 Uhr wegen einer Radveranstaltung. Kommen Sie gut ans Ziel.
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0: 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Und jetzt die Nachrichten.
1: Genossenschaften übernehmen viele Aufgaben. Wildschweinjagd im Trentino, bald auch mit Pfeil und Bogen. Wir können heute Bilderbuch weiter genießen. Ich bin Sabrina Fleischmann, schönen Vormittag.
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1: Genossenschaften sind wichtig für die Wirtschaft, den sozialen Zusammenhalt und die nachhaltige Entwicklung. Das betont der Raiffeisenverband Südtirol zum heutigen Internationalen Tag der Genossenschaften. Zum Verband gehören insgesamt fast 370 Genossenschaften, die in verschiedenen Bereichen tätig sind. Das reicht von der Landwirtschaft über Konsumgenossenschaften bis hin zu Sozial- und Energiegenossenschaften. Auch die Raiffeisenkassen sind Genossenschaftsbanken. Im Trentino vermehren sich die Wildschweine und sie richten große Schäden in der Landwirtschaft an. Deshalb will die Trentiner Landesregierung die Zahl reduzieren. Ab dem nächsten Jahr ist sogar die Jagd mit Pfeil und Bogen erlaubt, denn durch Schüsse könnten andere Tierarten aufgeschreckt werden. Außerdem sollen Jäger die Forstbehörde beim Erlegen von Wildschweinen unterstützen. Von Tierschützern kommt schon Protest. Sie befürchten, dass die Wildschweine mit den Pfeilen nur verletzt werden und auch Wanderer oder Spaziergänger getroffen werden könnten. In Südtirol dürfen Wildschweine jederzeit abgeschossen werden. Der Frauenlauf in Brixen wird heute zum ersten Mal mit einem Preis kombiniert. Es ist der Wale Award. Ausgezeichnet werden Menschen, Vereine oder Unternehmen, die sich besonders für Frauenrechte, Gleichberechtigung oder die Stärkung von Frauen in Sport und Kultur einsetzen. Evi Hilbold vom Organisationskomitee des Brixener Frauenlaufs sagt:
2: Verliehen wird der Preis vom Organisationskomitee des Women's Run Brixen. Die Anmeldungen, Bewerbungen können bis 31.07. per Mail gesendet werden. Es wird dann eine sechsköpfige Jury über die Einreichungen entscheiden und die Preisträgerin oder den Preisträger benennen.
1: Der Preis ist mit 5.000 Euro dotiert. Er wird beim Frauenlauf in Brixen am 28. August verliehen. Dazu gehört auch eine Trophäe, die von der Grödner Künstlerin Indra Moroder gestaltet wird. Im Iran haben heute die öffentlichen Trauerfeierlichkeiten für den obersten Führer Ayatollah Ali Khamenei begonnen. Er ist 3 Tage lang in der Großmoschee der Hauptstadt Teheran aufgebahrt. Bis zu 20 Millionen Menschen werden von ihm Abschied nehmen. Nach den Trauerfeiern in Teheran wird Khameneis Leichmann in die Pilgerstadt Qom und in den Irak gebracht. Nächste Woche soll er dann in seiner Heimatstadt beerdigt werden. Khamenei war Ende Februar bei einem israelischen Luftangriff gezielt getötet worden. Norwegen ist wegen der WM im Fußballfieber und ein Paar hat jetzt sogar sein Baby nach Topstürmer Erling Haaland benannt. Das Mädchen ist genau in der Minute auf die Welt gekommen, in der Haaland Norwegen zum Sieg gegen die Elfenbeinküste geschossen hat. Deshalb heißt das Baby jetzt Erle. Das Wetter ist heute einfach nur schön. Mehr zu den Temperaturen gibt's gleich.
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1: Im ganzen Land zeigen die Webcams einen strahlend blauen Himmel und die Sonne bringt die Temperaturen heute noch ordentlich nach oben. Es werden am Nachmittag bis zu 33 Grad. Aktuell messen wir in Saloren 25 Grad. In Siffen am Ritten sind es 20, in Rittnau 19. Sauntein meldet 21 und 18 sind es in Mühlen in Taufers. Morgen am Sonntag gibt es viel Sonne am Vormittag. Am Nachmittag werden ein paar Wolken aufziehen und am Abend können am Alpenhauptkamm auch ein paar Regentropfen dazukommen.
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5: Daniel Hofer begrüßt Sie auf der Landesverkehrsmeldezentrale. Auf Südtirols Hauptstraßen herrscht erhöhtes Verkehrsaufkommen. Kolonnenverkehr und Stau wegen Überlastung gibt es dabei auf der Brenner Autobahn in Fahrtrichtung Süden, abschnittsweise zwischen Neumarkt und Affi. Hier gibt es zusätzlich Stau auf der Höhe von Saluren nach einem Unfall. Auf der Finchgauer Staatsstraße in Fahrtrichtung Reschen zwischen Döll und Rabland sowie zwischen Staben und Schaars. Auf der Bustertaler Staatsstraße in Fahrtrichtung Innichen zwischen der Autobahn Ein- und Ausfahrt Brixen, Farn und Schaps sowie zwischen St. Siegmund und Kehrens und in Fahrtrichtung Brixen zwischen St. Lorenzen und Kehrens und zwischen Mühlbach und Schaps. Auf der Gardataler Staatsstraße in beiden Fahrtrichtungen zwischen Stern und Corvara und auf der Grüner Staatsstraße talauswärts bei St. Ulrich. Zu Verzögerungen und Wartezeiten wegen Arbeiten kommt es auf der Staatsstraße zum Reschenpass nördlich von St. Valentin auf der Heide, auf der Brenner Staatsstraße nördlich von Farn, auf der Grüner Staatsstraße zwischen Weidburg und Pontives bei Brembach, auf der Staatsstraße zum Grüner Joch oberhalb von Blande Galba und auf der Landesstraße Kastelruth-St. Ulrich oberhalb von Runkaditsch. Kommen Sie gut voran!
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0: 10 vor 12.
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2: Trentino kämpft gegen Wildschweinplage auch mit Pfeil und Bogen. Mehr Stromverbrauch durch Hitzewelle in den USA. Bei uns ist das Wetter nur sommerlich warm. Ich bin Sabrina Fleischmann, grüß Gott.
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2: Im Trentino gibt es immer mehr Wildschweine und sie richten große Schäden in der Landwirtschaft an. Deshalb will die Trentiner Landesregierung die Zahl reduzieren. Ab dem nächsten Jahr ist sogar die Jagd mit Pfeil und Bogen erlaubt. Denn durch Schüsse könnten andere Tierarten aufgeschreckt werden. Außerdem sollen Jäger die Forstbehörde beim Erlegen von Wildschweinen unterstützen. Von Tierschützern kommt schon Protest. Sie befürchten, dass die Wildschweine mit den Pfeilen nur verletzt werden und auch Wanderer oder Spaziergänger getroffen werden könnten. Genossenschaften sind wichtig für die Wirtschaft, den sozialen Zusammenhalt und die nachhaltige Entwicklung. Das betont der Raiffeisenverband Südtirol zum heutigen Internationalen Tag der Genossenschaften. Zum Verband gehören fast 370 Genossenschaften, die in verschiedenen Bereichen tätig sind. Das reicht von der Landwirtschaft über Konsumgenossenschaften bis hin zu Sozial- und Energiegenossenschaften und den Raiffeisenkassen. Engagement für Frauen und die Gleichberechtigung wird belohnt. Beim Frauenlauf in Brixen wird heuer ein neuer Preis verliehen, der Wale Award. Evi Hilpert vom Organisationskomitee sagt:
3: Der Wale Award ist ein neuartiger Preis, der vom Women's Rand Brixen übergeben wird, und zwar am 28. August am Domplatz in Brixen. Vergeben wird er an Personen, die sich bewerben oder die nominiert werden, die sich besonders für Frauen, Frauenrechte, Frauen im Sport oder Frauen in der Kultur einsetzen.
2: Bewerbungen können bis zum 31. Juli online oder per Mail eingereicht werden. Eine Jury entscheidet dann, wer den Preis erhält. Er ist mit 5.000 Euro dotiert. In Bozen hat die Polizei zwei Fahrraddiebe geschnappt. Sie waren beim Diebstahl im Stadtzentrum beobachtet worden und eine Streife hat sie dann auf den Tal verwiesen gestellt. Die Männer wollten die Schlösser der Räder mit einem Stein aufbrechen. Es handelt sich um einen Marokkaner und einen Ägypter. Beide sind bereits vorbestraft und wurden festgenommen. Die teuren Räder konnten den rechtmäßigen Besitzern zurückgegeben werden. Es sind zwei Urlauber aus Deutschland. Wegen der Hitzewelle in den USA laufen die Klimaanlagen auf Hochtouren und das führt zu einem Engpass. Auch die Stromleitungen sind überlastet. Die Netzbetreiber haben deshalb zum Stromsparen aufgerufen, um größere Ausfälle zu verhindern. Weil die Nachfrage so groß ist, sind auch die Strompreise deutlich gestiegen. Am letzten Sonntag hat eine Mure in Hafling und Meran große Schäden angerichtet. Mehr dazu gleich im Wochenrückblick.
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4: Ich bin Florian Scheringer, guten Tag. Diese Woche ist in Meran Tag und Nacht aufgeräumt worden. Der Murenabgang am Weißplatterbach zwischen Hafling und Meran hat Straßen, Häuser und Höfe mit meterhohen Schlammmassen überflutet. Zwischenzeitlich mussten 69 Menschen evakuiert werden. Glücklicherweise wurde niemand schwer verletzt. Am Montag, dem Tag nach der Mure, haben wir im Südtirol-Journal Mittagsmagazin bei Thomas Thaler von der Wildbachverbauung nachgefragt. Wie konnte so ein kleiner Rinnsal wie der Weißplatterbach so große Schäden verursachen?
5: Man sieht das ja bei sehr vielen Unwettern, dass meistens das Erste, was sich verklaust, also zutut, ist irgendeine Brücke, Rohr oder Durchlass. Und weil natürlich, wenn der Bach ein Material, das heißt dem Steine, Holz bringt, dann ist es klar, wenn irgendwo eine Öffnung ist, dass das Material diese verschließt und dann sucht sich der Bach einen Weg, entweder über die Straße oder in die Wiesen, wie in dem Fall. Und natürlich macht er auch irgendwelche Gebäude und andere Infrastrukturen nicht halt.
4: Genau das ist in Meran passiert. Die Rohre und Durchlässe waren sofort verstopft und deshalb ist die Schlammlawine nicht im Bachbett geblieben, sondern hat sich überall ausgebreitet. Das Problem gäbe es bei vielen Bächen, sagt Thaler. Die Gefahr einer Mure am Weißplatterbach war auch schon bekannt. Da hatte es schon öfter kleinere Rutschungen gegeben. Das zu verhindern sei aber nicht leicht.
5: Es ist bei vielen Bächen und auch bei einem Bach relativ schwierig, weil eben sehr wenig Platz ist, um irgendeine Rückhaltesperre hinzubauen. Und unten durch diese ganzen Durchlässe, die es was verklaust hat, die sind halt da sehr schwer zu lösen, weil man müsste da theoretisch Straßen neu gestalten, bis Gebäude im schlimmsten Fall versetzen, und das ist natürlich zu dem Zeitpunkt nicht realistisch.
4: Während die tonnenschwere Schlammlawine im Lauf der Woche mit Baggern und LKW weggeschaufelt werden konnte, ist eine Folge des Unwetters immer noch spürbar. Die Straße von Meran nach Hafling ist nach wie vor gesperrt, weil die Mure ein Stück der Straße komplett weggerissen hat. Für die Menschen dort hat die Sperre große Auswirkungen.
2: Hafling ist zwar nicht von der Außenwelt abgeschnitten, es gibt eine zweite Zufahrt über Terlan und Mölten. Aber das dauert länger und ist umständlicher. Die Straßensperre ab Meran hat viele Auswirkungen, sagt die Haflinger Bürgermeisterin Sonja Blank.
6: Wir sind natürlich über ganz viele Dienste Richtung Meran angeschlossen. Das erste ist einmal der Zivilschutz selber, das ganze Rettungswesen, auch die Feuerwehren bei größeren Einsätzen, also wenn es wirklich dann mehrere Feuerwehren braucht, das ist alles über Meran eigentlich organisiert. Und das muss jetzt umgedenkt werden.
2: Auch die Müllabfuhr und das Abholen der Milch muss neu organisiert werden. Und wer von Hafling nach Meran muss, etwa ins Krankenhaus, muss 40 Minuten mehr einplanen. Dazu kommen noch wirtschaftliche Schäden für den Tourismus und die Almen in Hafling, sagt die Bürgermeisterin.
4: Die Lokale in Hafling haben im Moment weniger Gäste und einige Urlauber haben sogar ihren Urlaub storniert. Planmäßig soll die Straße kommende Woche zumindest wieder einspurig befahrbar sein. Kühe und Kälber gehören zu unseren Bergen und Almen dazu. Sie grasen auf den Weiden und gehen Wanderern meistens aus dem Weg. Aber nicht immer. Das hat ein Vorfall diesen Montag gezeigt. Da sind drei Wanderer im Antholzer Tal von einer Mutterkuh attackiert und verletzt worden. Auslöser war wohl ein Hund, vor dem sich die Kuh erschrocken und ihr Kalb verteidigt hat.
7: Bei dieser Wandergruppe war auch ein Wanderführer dabei und sie haben den Wanderweg nicht verlassen. Auch das könnte ein Fehler gewesen sein, sagt Matthias Briert, er ist Hirte in Derenten.
8: Es ist gut nicht da, um das richtige Verhalten auf dem Wanderweg zu bleiben. Man muss die Herde umgehen, das heißt, wenn ich durch den Wanderweg Mutter und Kalb trennen, dann kann es natürlich schon zu einer Kuhattacke kommen. Das heißt, also deswegen darf ich nicht von aggressiv reden, sondern von einem natürlichen Verhalten von der Kuh. Und das ist halt zu beachten.
7: Der Bauer, dem die Kuh gehört, hat die Kuh zusammen mit ihrem Kalb von der Weide runter in den Stall gebracht. Andere Maßnahmen gibt es nicht, sagt Manfred Walatzer, der Bezirksobmann des Bauernbundes im Bustertal. Man kann nicht Weiden und Wanderwege überall mit Zäunen trennen.
9: Selber schwierig hier. Das Viecher ist ja allem unter Kontrolle. Nicht? Man kann es ja nicht in der Nähe von einer Weide einfach gehen lassen, ingezäunt oder etwas ist allem. Weil man kann sich nicht vorstellen, wenn man überall Zäune hätte, das ist nachher auch nicht mehr sinngemäß.
4: Deshalb muss sich jeder Wanderer, ob mit oder ohne Hund, an bestimmte Regeln halten. Das heißt, respektvoll Abstand halten, ruhig bleiben und normal weitergehen, ohne die Kühe anzufassen. Eine kleine Polemik hat diese Woche eine Aussage von Ministerpräsidentin Giorgia Meloni ausgelöst.
10: Non è detto che non possa cambiare anche questo, che non possa, diciamo, superarsi anche questo altro grande tabù. Di avere un presidente della Repubblica che non è di centrosinistra.
4: In einem Fernsehinterview hat sie gesagt, es sei an der Zeit, das Tabu zu überwinden, dass der Staatspräsident nicht aus dem Mitte-Links-Lager kommt. Sie kann sich vorstellen, dass der nächste Präsident, nach Sergio Mattarella, aus dem rechten politischen Lager kommt. SVP-Senatorin Julia Unterberger sagt dazu, bei einem Staatspräsidenten komme es zwar viel mehr auf den Menschen an, als auf die Partei, aus der er kommt. Bei den möglichen Kandidaten aus dem rechten Lager ist sie aber mehr als skeptisch.
11: Man spricht zum Beispiel von La Russa und das, finde ich, wäre eine mittlere Katastrophe, weil La Russa ist schon als Senatspräsident und als zweithöchstes Amt in Italien grenzwertig. Also er redet so, wie ihm der Schnabel gewachsen ist und will sich auch nicht von der faschistischen Vergangenheit lösen. Also wenn Italien so einen Staatspräsidenten hätte, dann wäre das von mir aus gesehen schon ein Schaden.
4: Ein Staatspräsident müsse unparteiisch sein und über den Dingen stehen, sagt Unterberger. Der Staatspräsident hat aber nicht nur diplomatische und repräsentative Aufgaben. Er hat auch noch viele andere wichtige Befugnisse, sagt Politikwissenschaftler Günter Palava.
12: Der Präsident ist nicht nur ein Frühstückskellner, wie man so schön sagt, nämlich also er ermächtigt beispielsweise Gesetzesentwürfe, die auf die Initiative der Regierung zurückgehen. Auch die Volksbefragungen gehen auf seine Kappe zurück. Und er ist natürlich auch der Oberbefehlshaber über die Streitkräfte. Und vor allem auch, er ist der Vorsitzende im obersten Richterrat. Und das sind natürlich wichtige Gremien, wo natürlich der Präsident schon einiges also auch bewegen kann.
4: Wenn die Regierung ihr neues Wahlgesetz durchbringt, dann kann man durchaus damit rechnen, dass der nächste Staatspräsident aus dem rechten politischen Lager kommt. Ob auch er weiterhin neutral agiert oder sich wirklich auf die Seite der Regierung stellt, das kommt ganz darauf an, wer es wird. Vielleicht sogar Meloni selbst. Das munkeln zumindest einige im Parlament in Rom. Nach dem LGBT-Pride-Monat Juni wird im Juli der Disability-Pride-Monat gefeiert. Der Monat steht im Zeichen der Rechte für Menschen mit Behinderung. Das ist eine weltweite Bewegung und in Südtirol startet das Land eine Videokampagne. Aber ist das wirklich genug? Einige kritisieren die Kampagne, weil es stattdessen wirkliche Taten bräuchte. Für Menschen mit Behinderung gibt es im Alltag nämlich immer noch jede Menge Hürden.
7: Busse und Züge sind oft nicht barrierefrei, Aufzüge funktionieren nicht. Und in den Stadtbussen werden die Haltestellen oft falsch oder gar nicht durchgesagt. Das macht es Menschen mit Behinderung schwierig, sich überhaupt erst zu bewegen. Und dann fehle es oft auch an Unterstützung, sagt Heidi Ulm, Mitglied im Monitoring-Ausschuss für die Rechte von Menschen mit Behinderung.
13: Wenn eben persönliche Assistenz fehlt und jemand ist im Rollstuhl, ist zwar das klassische Beispiel, und man ist jetzt den ganzen Tag in der Arbeit oder in einer Sitzung und kann eigentlich nichts trinken, weil man sonst nicht auf die Toilette eigenständig gehen kann. Und die Alternative ist einfach entweder zu Hause bleiben oder sich eine Windel anziehen, was einfach gar nicht mit Freiheit und Würde zu tun hat.
7: Viele Probleme von Menschen mit Behinderung blieben unsichtbar, auch beim Thema Arbeit. Oft wird für Menschen mit Behinderung nur eine Beschäftigung gesucht, nicht wirklich ein Job, der sie auch erfüllt, sagt Anna Facin, Inklusionsaktivistin und Präsidentin des Vereins für Schmetterlingskinder Südtirol. Sie wünscht sich,
14: wir brauchen einmal auf der politischen Ebene zu schauen. Wenn wir jetzt von einer sichtbaren Behinderung reden, dann ist das auf politischer Ebene, gibt es auch niemanden, der selbst Vertreter ist. Schön war, wenn endlich wir selber für ihn selber reden können, dass es wirklich dann heißt, wir selber entscheiden und nicht andere über uns.
4: Die Videokampagne des Landes zum Disability Pride Monat wird auf den Social Media Kanälen des Monitoring-Ausschusses gepostet. Und sie ist auch in einigen Zügen und Bussen zu sehen. Aber einen Aufzug herzaubern wird eine Videokampagne wohl eher nicht. In Österreich muss man sich seit dieser Woche als Tierhalter sozusagen qualifizieren. Heißt, bevor ich ein Haustier wie einen Hund, einen Vogel oder eine Schildkröte kaufe, muss ich einen sogenannten Sachkundenachweis vorlegen. Das ist ein Theoriekurs, der mehrere Stunden lang geht und in dem man alles über eine artgerechte Tierhaltung lernt. Der Traminer Biologe und YouTuber Wolfgang Di Biasi hat uns am Mittwoch im Südtirol-Journal Mittagsmagazin gesagt, dass es das auch hier bei uns in Südtirol geben sollte.
15: Weil sich viele Menschen Tiere aus einer impulsiven Handlung heraus anschaffen. Ja, die gehen dann auf, weiß ich nicht, in ein Tiergeschäft und sehen dann da irgendwie eine Schlange oder irgendwas. Ne? Wissen nicht mal, was das für ein Tier ist, wissen nicht, wo es verbreitet ist, wissen nicht, wie der natürliche Lebensraum aussieht, kaufen sich dann dieses Tier und wundern sich danach irgendwie, warum es nicht frisst oder warum es plötzlich krank wird oder irgendwelche Faxen macht.
7: Viele der Tiere werden dann oft einfach ausgesetzt. Wasserschildkröten etwa haben nicht schon immer im Montiklersee gelebt. Wolfgang Di Biasi wird häufig von Menschen kontaktiert, denen die Schlange oder die Spinne daheim zu viel geworden ist.
15: Ich habe diverse Schlangen und Spinnen, habe ich ja hier, die ich selber adoptiert habe, weil sie die Besitzer nicht mehr wollten. Und das ist halt ein Problem. Ne? Also man kann natürlich nicht immer sagen, was im Leben passiert. Es können Umstände zusammenkommen, wo man halt einfach für dieses Tier dann keine Zeit mehr hat. Aber es ist auch oft so, dass sich die Leute halt irgendwo ein Tier angeschafft haben und dann merken, dass die Haltung von irgendeiner exotischen Schlange oder sonst was doch komplizierter ist als jetzt meinetwegen die Haltung von einem Hund oder einer Katze.
4: Und wer das vorher schon weiß, der überlegt vielleicht zweimal, bevor er sich ein Tier zulegt. In Österreich sind jedenfalls saftige Strafen vorgesehen für die, die künftig keinen Sachkundenachweis haben. Fast 4.000 Euro Strafe sind mindestens fällig. Und das waren die Themen dieser Woche im Rückblick. Wir wünschen Ihnen ein schönes Wochenende.
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2: Die Sonne hat das Kommando und sie treibt die Temperaturen am Nachmittag noch bis auf 33 Grad im Ätschtal und im Unterland. Jetzt zum Mittag messen wir in Bozen und Meran 26 Grad, in Brixen sind es 24, in Bruneck 21, Schlanders meldet 27, Sterzing 23 und Wolkenstein 19 Grad. Auch der Sonntag startet morgen mit Bilderbuchwetter. Im Laufe des Tages mischen sich Wolken dazu und am Abend können sie an der Grenze zu Nordtirol auch ein paar Regentropfen mitbringen.
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16: Daniel Hofer begrüßt Sie auf der Landesverkehrsmeldezentrale. Auf Südtirols Hauptstraßen herrscht erhöhtes Verkehrsaufkommen. Kolonnenverkehr und Stau wegen Überlastung gibt es dabei auf der Brenner Autobahn in Fahrtrichtung Süden, abschnittsweise zwischen Neumarkt und Affi. Hier gibt es zusätzlich Stau auf der Höhe von Saluren nach einem Unfall. Auf der Finchgauer Staatsstraße in Fahrtrichtung Reschen zwischen Töll und Rabland sowie zwischen Staben und Charles. Auf der Bustertaler Staatsstraße in Fahrtrichtung Innichen zwischen der Autobahn Ein- und Ausfahrt Brixen, Fahren und Schaps sowie zwischen St. Siegmund und Kehrens und in Fahrtrichtung Brixen zwischen St. Lorenzen und Kehrens und zwischen Mühlbach und Schaps. Auf der Gardertaler Staatsstraße in beiden Fahrtrichtungen zwischen Stern und Corvara und auf der Gröner Staatsstraße talauswärts bei St. Ulrich. Zu Verzögerungen und Wartezeiten wegen Arbeiten kommt es auf der Stadtstraße zum Reschenpass nördlich von St. Valentin auf der Heide, auf der Brenner Staatsstraße nördlich von Farn, auf der Gröner Staatsstraße zwischen Weidburg und Pontives bei Brembach, auf der Stadtstraße zum Gröner Joch oberhalb von Plan de Galba und auf der Landesstraße Kastelroth-St. Ulrich oberhalb von Runkaditsch. Kommen Sie gut voran!
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1: In Bozner Stadtvierteln patrouillieren jetzt die Bürger. In Italien beginnt heute der Sommerschlussverkauf. Und herrliches Sommerwetter gibt's heute. Ich bin Stefanie Derzer. Schönen guten Tag.
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1: Die Nachbarschaftskontrollen in Bozen sind angelaufen, vorerst in 3 Stadtvierteln. Bürgermeister Claudio Corrara, die zieht eine erste Zwischenbilanz.
2: Die ersten Meldungen sind schon in unsere Gemeindepolizei gekommen. Wir warten jetzt die ersten 3 Monate und machen wir eine kleine Zusammenfassung, wie funktioniert. Nachbarschaftskontrolle ist ein erster Schritt, aber nicht der einzige Schritt, um eine bessere Stadt zusammen mit unseren Bürgerinnen und Bürgern aufzubauen.
1: Besser bedeutet nicht nur mehr Sicherheit, sondern auch mehr Zusammenhalt und Rücksicht, sagt Corrarati. Derzeit gibt es Nachbarschaftskontrollen in den Stadtvierteln Don Bosco, Firmien und Kries. Mehr als 80 Bürger haben sich zum Dienst gemeldet. Weitere Stadtviertel sollen noch dazukommen, wenn Interesse besteht. Die Bürger dürfen aber nur Verdächtiges melden, nicht selbst Polizei spielen. In ganz Italien ist heute der Startschuss gefallen für den Sommerschlussverkauf. Bei uns in Südtirol ist es am 16. Juli soweit. Die Kauflaune bei den Italienern ist heuer groß. 3 Viertel wollen auf Schnäppchenjagd gehen. Davon geht der Handelsverband Confcommercio aus. Die Ausgaben pro Familie werden auf 200 Euro geschätzt. Das würde einen Gesamtumsatz von 3,2 Milliarden Euro bringen. In Bozen hat die Polizei 2 Fahrraddiebe geschnappt. Sie waren beim Diebstahl im Stadtzentrum beobachtet worden und eine Polizeistreife hat sie dann auf den Talverwiesten gestellt. Die Männer, ein Marokkaner und ein Ägypter, sind bereits vorbestraft und wurden festgenommen. Die teuren Räder konnten den rechtmäßigen Besitzern zurückgegeben werden. Wegen der Hitzewelle in den USA laufen die Klimaanlagen dort auf Hochtouren und das führt zu einem Engpass. Die Leitungen sind überlastet, die Netzbetreiber haben deswegen zum Stromsparen aufgerufen, um größere Ausfälle zu verhindern. Weil die Nachfrage so groß ist, sind auch die Strompreise schon deutlich gestiegen. Und in Frankreich ist die nächste Hitzewelle im Anmarsch, die sich auch auf die Tour de France auswirken könnte. Einzelne Etappen könnten geändert oder abgesagt werden, wenn es zu extremen Temperaturen kommt. Entlang der Strecke werden 10 Millionen Zuschauer erwartet. Das Innenministerium bereitet Notfallpläne vor, um ihre Gesundheit und jene der Fahrer zu schützen. Die Tour de France beginnt heute mit einem Teamzeitfahren in Barcelona. Bis zum 26. Juli stehen 20 weitere Etappen auf dem Programm. Und hier bei uns hat heute die Sonne das Sagen. Gleich gibt's alle Details zum Wetter.
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1: Im ganzen Land scheint die Sonne, es ziehen nur ein paar harmlose Wolken durch und mit den Temperaturen geht's weiter aufwärts. Wir messen jetzt in Bruneck 23 Grad, in Auer 26, in Völs 25 und in Wolkenstein 19 Grad. Auch morgen gibt die Sonne wieder ihr Bestes, die Wolken bleiben Nebensache. Gegen Abend hin kann es im Norden des Landes ein bisschen regnen.
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4: Schönen Nachmittag wünscht Daniel Hofer aus der Landesverkehrsmeldezentrale. Kolonnenverkehr und Stau wegen Überlastung gibt es auf der Brenner Autobahn in Fahrtrichtung Süden abschnittsweise zwischen Bozen Süd und Affi und in Fahrtrichtung Norden abschnittsweise zwischen Verona Nord und Bozen Süd, auf der Stilfser Jochstraße ab Trafoi und auf der Gardertaler Staatsstraße in beiden Richtungen zwischen Stern und Corvara. Verzögerungen und Wartezeiten wegen Arbeiten gibt es auf der Stadtstraße im oberen Finchgau nördlich von St. Valentin auf der Heide, auf der Brenner Stadtstraße nördlich von Farn, auf der Grödner Stadtstraße zwischen Weidburg und Pontives, auf der Stadtstraße zum Grödner Joch oberhalb von Plan de Galva und auf der Landesstraße Kastelruth-St. Ulrich oberhalb von Runkelditsch. Die Landesstraße Meran-Hafling ist weiterhin zwischen der Neif und Hafling wegen Sicherungsarbeiten nach einem Mohrenabgang gesperrt. Gute und sichere Fahrt.
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1: Grüß Gott bei strahlendem Sonnenschein jetzt zum Mittag vom Wetterdienst. Eine trockene nordwestliche Höhenströmung bestimmt aktuell das Wettergeschehen im Land. Daran ändert sich heute Nachmittag nicht viel. Es geht strahlend sonnig bei nur wenigen Wolken weiter. Im Norden Südtirols bleibt es föhnig. Die Temperaturen erreichen 24 Grad in Sterzing und bis 33 Grad in Bozen. Morgen zunächst ganz ähnliches Wetter. Der Sonntag beginnt meist wolkenlos. Tagsüber tauchen ein paar Wolken auf und am Abend kann es am Hauptkamm auch ein paar Regentropfen geben. Im Norden ist es weiterhin föhnig. An den Temperaturen ändert sich kaum etwas. Auch die neue Woche geht hochsommerlich weiter. Am Montag ist es am Alpenhauptkamm speziell Richtung Ahrental ein bisschen wechselhaft. So viel zum Wetter. Ein schönes Wochenende wünscht Lukas Rastner.
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1: Vorsicht Betrug, jetzt warnt der Südtiroler Sanitätsbetrieb. Und Nachbarschaftskontrolle in Bozen, dem Bürgermeister gefällt's. Das Wetter, es ist herrlich sonnig heute. Ich bin Stefanie Derzer, schönen guten Nachmittag.
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1: Wieder einmal ist eine Phishing-Kampagne im Umlauf, bei der Betrüger versuchen, an unsere persönlichen Daten zu kommen. Der Südtiroler Sanitätsbetrieb warnt jetzt davor. Die Betrüger geben sich nämlich als das italienische Gesundheitsministerium oder als Sanitätsbetrieb aus. In einer SMS oder E-Mail werde ich aufgefordert, auf einen Link zu klicken, weil meine Gesundheitskarte angeblich erneuert werden muss. Klicke ich auf den Link und gebe meine Daten an, wie verlangt, werden diese von den Betrügern abgefangen. Der Sanitätsbetrieb erinnert an dieser Stelle daran, dass das Gesundheitsministerium nicht daran erinnert, wenn die Gesundheitskarte erneuert werden muss. Eine neue Karte wird automatisch zugesendet. Die Nachbarschaftskontrollen in Bozen sind angelaufen in den Stadtvierteln Don Bosco, Firmien und Gries. Mehr als 80 Menschen haben sich zum Dienst gemeldet. Sie halten ihr Viertel unter Beobachtung und melden verdächtige Vorfälle bei der Polizei, die dann eingreifen kann. Bürgermeister Claudio Corrarati zieht eine erste Zwischenbilanz und die fällt positiv aus.
2: Wir sind jetzt gestartet in 3 Quartier und jetzt schauen, was passiert. Es funktioniert in diesen ersten Tagen und es freut mich, dass haben wir die Möglichkeit zusammen und in zusammen mit der Insterbürger ein bisschen mehr besser zu machen für unsere Stadt Bozen.
1: Der Sommerschlussverkauf in Italien wird einen Gesamtumsatz von 3,2 Milliarden Euro bringen. Damit rechnet der Handelsverband Confcommercio. Jede Familie wird in etwa 200 Euro im Schlussverkauf ausgeben. Hier bei uns in Südtirol beginnt der Schlussverkauf erst in etwa 10 Tagen. Das fordern auch einige Kaufleute im restlichen Italien. In den USA wird aktuell noch mehr Strom verbraucht als üblich. Wegen der Hitzewelle laufen die Klimaanlagen auf Hochtouren und das führt zu einem Engpass. Die Leitungen sind überlastet und die Netzbetreiber haben zum Stromsparen aufgerufen, um größere Ausfälle zu verhindern. Weil die Nachfrage so groß ist, sind auch die Strompreise schon gestiegen. Und in Frankreich ist die nächste Hitzewelle im Anmarsch. Deswegen gibt es für die Tour de France einen Notfallplan. Sie beginnt heute mit einem Teamzeitfahren in Barcelona. Einzelne Etappen könnten noch geändert oder abgesagt werden, wenn es zu extremen Temperaturen kommt. Entlang der Strecke werden 10 Millionen Zuschauer erwartet. Das Innenministerium bereitet Notfallpläne vor, um ihre Gesundheit und jene der Fahrer zu schützen. Und hier bei uns gibt's heute Sommerwetter vom Feinsten, gleich alle weiteren Aussichten.
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1: Es ziehen ein paar Wolken über den Himmel, der Sonne und den Temperaturen, macht das aber nichts aus. Wir messen jetzt bei Ihnen in Antols 22 Grad, in Gargazon 30, in Sexten 23 und in Wolkenstein 20 Grad. Auch morgen erwartet uns ein herrlich schöner Sommertag. Es gibt Höchstwerte von bis zu 33 Grad. Und den Regenschirm, den brauchst höchstens gegen Abend hin im Norden des Landes.
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5: Schönen Nachmittag wünscht Daniel Hofer aus der Landesverkehrsmeldezentrale. Kolonnenverkehr und Stau wegen Überlastung gibt es auf der Brennerautobahn in Fahrtrichtung Süden abschnittsweise zwischen Bozen Süd und Affi und in Fahrtrichtung Norden abschnittsweise zwischen Verona Nord und Bozen Süd. Auf der Stilfser Jochstraße ab Trafoi und auf der Gardataler Staatsstraße in beiden Richtungen zwischen Stern und Corvara. Verzögerungen und Wartezeiten wegen Arbeiten gibt es auf der Stadtstraße im oberen Finchgau nördlich von St. Valentin auf der Heide, auf der Brenner Stadtstraße nördlich von Farn, auf der Grödner Stadtstraße zwischen Weidburg und Pontives, auf der Stadtstraße zum Grödner Joch oberhalb von Plan de Galva und auf der Landesstraße Kastelruth-St. Ulrich oberhalb von Runkerditsch. Die Landesstraße Meran-Hafling ist weiterhin zwischen der Neif und Hafling wegen Sicherungsarbeiten nach einem Mohrenabgang gesperrt. Gute und sichere Fahrt.
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1: Finchgau, 13-Jähriger am Steuer, saftige Strafe für die Eltern. Sanitätsbetrieb warnt, Betrüger am Werk. Und überall im Land gibt's nichts als Sonnenschein. Ich bin Stefanie Derzer, schönen guten Nachmittag.
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1: Ein 13-Jähriger hat im Finchgau Ärger mit der Polizei. Und vermutlich auch mit seinen Eltern. Er war am Steuer eines Autos unterwegs, als er von der Polizei angehalten worden ist. Seinen Eltern blüht jetzt eine Strafe von mehreren tausend Euro. Auch das Auto könnte beschlagnahmt werden. Der Südtiroler Sanitätsbetrieb warnt vor betrügerischen SMS und E-Mails. Was ist da los, Sabrina Fleischmann?
2: Es ist wieder einmal eine sogenannte Phishing-Kampagne, bei der Betrüger versuchen, an unsere persönlichen Daten zu kommen. Konkret geben sich die Betrüger bei dieser Variante als das italienische Gesundheitsministerium aus. Ich bekomme eine SMS oder eine Mail und werde aufgefordert, auf einen Link zu klicken, weil meine Gesundheitskarte angeblich erneuert werden muss. Wichtig zu wissen ist, dass ich nicht vom Gesundheitsministerium daran erinnert werde, wenn meine Gesundheitskarte erneuert werden muss. Eine neue Karte wird mir automatisch zugeschickt. Ich muss also gar nichts dafür tun.
1: Heuer gibt das Land fast 60.000 Euro aus für Maßnahmen im Bereich Natur, Landschafts- und Raumentwicklung. Über den sogenannten Landschaftsfonds werden mehr als 50 Initiativen unterstützt. Unter anderem bekommen die beiden Nationalparkgemeinden Martell und Ulten einen Shuttlebus. Ein Klettersteig in den drei Zinnen wird instand gehalten, ebenso die Lebensräume von verschiedenen geschützten Tierarten. In Spanien kämpfen mehr als 200 Feuerwehrleute und Löschhubschrauber gegen einen großen Waldbrand. Betroffen ist ein Gebiet an der Costa Brava. Mehrere Häuser und ein Ferienlager für Kinder mussten evakuiert werden. Ein Mann wurde festgenommen, er wird verdächtigt, den Brand ausgelöst zu haben. Auch im Norden von Portugal wütet ein Waldbrand. Bisher sind 9 Menschen verletzt worden. Der britische Gesundheitsdienst will die Menschen zu mehr Bewegung im Alltag motivieren, und zwar mit Belohnungen. Wer einen Monat lang jeden Tag eine halbe Stunde zu Fuß geht, der soll Gutscheine oder andere Vergünstigungen bekommen. Damit nicht geschummelt wird, sollen die Teilnehmer ihre Spaziergänge digital, etwa über ihr Smartphone oder ihre Smartwatch, dokumentieren. Das Programm soll nächstes Jahr starten. Und strahlend sonnig ist es jetzt hier bei uns in Südtirol. Gleich gibt's alles weitere zum Wetter.
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1: Beim Wetter gibt's heute echt nichts zu meckern. Die Sonne scheint, die Wolken spielen eine Nebenrolle und es gibt perfekte Schwimm- und Wandertemperaturen. Wir messen jetzt in Barbian 25 Grad, in Sterzing, in Brixen 30, Entschuldigung, in Sterzing auch 25 und bei Ihnen in Wolkenstein 20 Grad. Der morgige Sonntag beginnt meist wolkenlos. Im Laufe des Tages ziehen ein paar dichtere Wolken auf und am Abend kann es am Alpenhauptkamm ein bisschen regnen.
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4: Daniel Hofer begrüßt Sie aus der Landesverkehrsmeldezentrale. Kolonnenverkehr und Staubildungen wegen Überlastung gibt es auf der Brenner Autobahn in Fahrtrichtung Süden abschnittsweise zwischen Drien Süd und Affi sowie in Fahrtrichtung Norden abschnittsweise zwischen Affi und Bozen Süd und auf der Gardataler Stadtstraße in beiden Richtungen zwischen Stern und Corvara. Weitere Verzögerungen und Wartezeiten wegen Arbeiten gibt es auf der Staatsstraße im oberen Finchgau bei St. Valentin auf der Heide, auf der Brenner Staatsstraße nördlich von Farn, auf der Grüttner Staatsstraße zwischen Weidbruck und Pontives bei Brembach, auf der Staatsstraße zum Grüner Joch oberhalb von Plan de Galba und auf der Landesstraße Kastelruth-St. Ulrich oberhalb von Runkaditsch. Die Landesstraße Meran-Hafling ist zwischen der Neif und Hafling wegen Sicherungsarbeiten nach einem Mohrenabgang gesperrt. Gute und sichere Fahrt!
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1: Belästigung, Diebstahl, Waffenbesitz. Mehrere Anzeigen in Bozen. 13-Jähriger steuert Auto im Finchgau. Das Wetter, Sonne und ein paar Wolken. Ich bin Stefanie Derzer. Schönen guten Nachmittag.
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1: Mehrere Anzeigen sind jetzt wieder in Bozen verteilt worden. Ein 28-jähriger Mann aus Litauen wurde wegen des Besitzes von verbotenen Gegenständen angezeigt. Er hatte einen Schraubenzieher und eine Schere bei sich, die er zu verstecken versuchte, als er die Polizisten gesehen hat. Ein 36-jähriger Tunesier wurde angezeigt, weil er Passanten belästigt und Pfefferspray bei sich getragen hat. Er ist vorbestraft und hat gegen die Ausweisungsverfügung verstoßen. Und ein 30-jähriger Mann aus Marokko ist angezeigt worden, weil er die Gut bei sich hatte. Ein 13-Jähriger hat im Finchgau Ärger mit der Polizei und nun vermutlich auch mit seinen Eltern. Er war am Steuer eines Autos unterwegs, als er von der Polizei angehalten worden ist. Seinen Eltern blüht jetzt eine Strafe von mehreren tausend Euro und auch das Auto könnte beschlagnahmt werden. Fast 260.000 Euro an Beiträgen gibt das Land heuer für Natur und Landschaft aus. Über den Landschaftsfonds wurden mehr als 50 Gesuche eingereicht, die jetzt bewertet worden sind. Worum geht's denn da, Sabrina Fleischmann?
2: Mit den Geldern des Landschaftsfonds werden Initiativen unterstützt, die zur Erhaltung und Weiterentwicklung der Südtiroler Natur- und Kulturlandschaft beitragen. Am meisten Gesuche sind in der Almwirtschaft eingegangen. Konkret geht es um Hilfen für die Heuarbeit und den Materialtransport zu unerschlossenen Almen. Gefördert werden aber auch Maßnahmen zur Verkehrsberuhigung und die Einführung eines Shuttlebusses in den Nationalparkgemeinden Martell und Ulten. Mit den Geldern werden auch die Lebensräume von Tierarten geschützt und Wale und Klettersteige instand gehalten.
1: Großbritannien will seine Einwohner fitter machen und die Menschen zu mehr Bewegung im Alltag motivieren. Mit Belohnungen. Wer einen Monat lang jeden Tag eine halbe Stunde zu Fuß geht, der soll Gutscheine oder andere Vergünstigungen bekommen. Und damit nicht geschummelt wird, sollen die Teilnehmer ihre Spaziergänge digital, etwa über ihr Smartphone oder ihre Smartwatch, dokumentieren. Das Programm soll im nächsten Jahr starten. Und in Spanien kämpfen mehr als 200 Feuerwehrleute und Löschhubschrauber gegen einen großen Waldbrand. Betroffen ist ein Gebiet an der Costa Brava. Mehrere Häuser und ein Ferienlager für Kinder mussten evakuiert werden. Ein Mann wurde festgenommen. Er wird verdächtigt, den Brand gelegt zu haben. Und hier in Südtirol ziehen ein paar einzelne Wolken über den Himmel. Gleich die weiteren Wetterdetails.
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1: Perfektes Schwimmwetter ist das heute. Falls Sie noch nach der perfekten Abkühlung suchen, hilft Ihnen das vielleicht weiter. Die aktuellen Wassertemperaturen. Kalterer See 26 Grad, Völser Weiher etwa 22 Grad, Wolfsgrubener See 21 und Felixer Weiher 19 Grad. Auch morgen geht's mit viel Sonne durch den Tag. Erst am Nachmittag ziehen ein paar Wolken auf und am Abend sind im Norden des Landes auch ein paar Regenschauer möglich.
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5: Aus der Landesverkehrsmeldezentrale begrüßt Sie Barbara Widot. Auf der Brenner Autobahn in Richtung Süden zwischen Romeretto Süd und Affi Behinderungen wegen dichtem Verkehrs. Gute Fahrt!
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2: 10 vor 5.
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4: Schwerer Unfall in Ratschings. Und wer wird neuer deutscher Bundestrainer? Die Frage scheint beantwortet zu sein. Das Wetter, schön sonnig ist es. Ich bin Stefanie Terzer. Guten Nachmittag.
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4: Wieder hat es einen schweren Motorradunfall auf unseren Straßen gegeben. Dieses Mal auf der Jaufenbassstraße in Ratschings. Ein Motorradfahrer ist gegen ein entgegenkommendes Auto geprallt. Der 55-Jährige aus Deutschland hat sich dabei schwer verletzt. Er musste mit dem Rettungshubschrauber ins Bozner Krankenhaus gebracht werden. In Schöfs bei Sterzing musste heute Vormittag die Bergrettung zu einem Einsatz ausrücken. Ein Hund war in eine Bergrinne gestürzt und sein Besitzer hat es alleine nicht geschafft, den Hund zu befreien. Auch weil das Gelände steil und unwegsam war. Die Frauen und Männer der Bergrettung konnten den Hund schließlich unverletzt aus der Rinne befreien. Mehrere Anzeigen sind jetzt wieder in Bozen verteilt worden. Ein 28-jähriger Mann aus Litauen wurde wegen des Besitzes von verbotenen Gegenständen angezeigt. Er hatte einen Schraubenzieher und eine Schere bei sich, die er zu verstecken versuchte, als er die Polizisten gesehen hat. Ein 36-jähriger Tunesier wurde angezeigt, weil er Passanten belästigt und Pfefferspray bei sich getragen hat. Er ist vorbestraft und hat gegen die Ausweisungsverfügung verstoßen. Und ein 30-jähriger Mann aus Marokko ist angezeigt worden, weil er Diebesgut bei sich hatte. Nach dem deutschen WM-Aus und dem Rücktritt von Trainer Nagelsmann ist ein neuer im Spiel. Jürgen Klopp hat bestätigt, dass es Gespräche gegeben hat mit dem Deutschen Fußballbund über das Bundestraineramt. Allerdings rechnet er nicht mit einer kurzfristigen Einigung. Zunächst müsse er die Vertragsangelegenheiten mit seinem jetzigen Arbeitgeber Red Bull klären, sagt Klopp. Thomas Thunfeld berichtet.
5: Also hundertprozentig sicher ist natürlich noch nichts, aber nachdem beide Seiten wollen, kann ich mir schwer vorstellen, dass man sich da an irgendeiner Stelle noch verhakt. Beim Geld sicher nicht. Es wird vermutlich um Kompetenzen und Zuständigkeiten gehen, sicher auch um Personen, die Jürgen Klopp mitbringen möchte zum DFB. Dass sich sein aktueller Arbeitgeber Red Bull trotz Vertrags querstellt, ist auch nicht wahrscheinlich. Also das dürfte schon klappen.
4: Die Linksregierung in Spanien geht in der Migrationspolitik einen anderen Weg als der Rest von Europa. Dort haben illegal eingereiste Migranten die Möglichkeit, eine legale Aufenthalts- und Arbeitsgenehmigung zu bekommen. Voraussetzung ist, dass sie nicht vorbestraft sind. Fast 1,2 Millionen Menschen haben einen Antrag eingereicht. Zwei Drittel davon kommen aus Lateinamerika, rund ein Viertel aus Afrika. Und hier in Südtirol ist es nach wie vor sehr sonnig. Gleich hören Sie alles weitere zum Wetter.
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4: Nach wie vor ist es überall im Land schön sonnig, die Wolken bleiben heute harmlos. Morgen ziehen am Nachmittag ein paar dichtere Wolken auf und am Abend kann es im Norden des Landes etwas regnen. Schauen wir uns noch kurz die aktuellen Temperaturen an. Wolkenstein meldet 20 Grad, Vilnius 22, Radein 23 und Velders 21 Grad.
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7: Aus der Landesverkehrsmeldezentrale begrüßt Sie Barbara Widot. Auf der Brenner Autobahn in Richtung Süden zwischen Rovereto Süd und Affi Behinderungen wegen dichten Verkehrs. Gute Fahrt!
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1: Honeck, Feuerwehreinsatz wegen Gasgrill. Jaufenpass, schwerer Motorradunfall. Das Wetter nach wie vor schön sonnig. Ich bin Stefanie Terzer. Guten Abend.
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1: Im Bustertal läuft ein Brandeinsatz von mehreren Feuerwehren. Auf einem Balkon eines Mehrfamilienhauses in Brunneck ist offenbar ein Gasgrill in Flammen aufgegangen. Die Feuerwehren von Brunneck, Stegen und St. Lorenzen wurden zu dem Einsatz gerufen. Verletzte gibt es nicht und nach Informationen der Feuerwehr von Brunneck musste auch niemand evakuiert werden. Wieder hat es einen schweren Motorradunfall auf unseren Straßen gegeben, dieses Mal auf der Jaufenpassstraße in Ratschings. Ein Motorradfahrer ist gegen ein entgegenkommendes Auto geprallt. Der 55-Jährige aus Deutschland hat sich dabei schwer verletzt. Er musste mit dem Rettungshubschrauber ins Bozner Krankenhaus gebracht werden. Und in Tschöfs bei Sterzing musste heute Vormittag die Bergrettung zu einem Einsatz ausrücken. Ein Hund war in eine Bergrinne gestürzt und sein Besitzer hat es alleine nicht geschafft, den Hund zu befreien. Die Frauen und Männer der Bergrettung konnten den Hund schließlich unverletzt aus der Rinne bergen. Die Ukraine soll beim NATO-Gipfel in der Türkei nächste Woche die Zusage für weitere Unterstützung bekommen. Es geht um insgesamt 140 Milliarden Euro. Darauf haben sich die Vertreter der NATO-Mitgliedsländer in Brüssel verständigt. Jan-Henner Reitze.
3: Das Geld ist für Waffen, andere militärische Ausrüstung oder auch die Ausbildung von Soldaten bestimmt und soll innerhalb von 2 Jahren fließen. Mit in die Gesamtsumme eingerechnet ist schon ein Hilfspaket der EU im Umfang von 60 Milliarden Euro. Die weiteren zugesagten 80 Milliarden Euro sollen von den NATO-Mitgliedstaaten kommen. Die USA bleiben dabei, ihre Hilfe für die Ukraine zurückzufahren. Mit der Vereinbarung jetzt soll immerhin neuer Streit zum Thema beim NATO-Gipfel vermieden werden.
1: Die Linksregierung in Spanien geht in der Migrationspolitik einen anderen Weg als der Rest von Europa. Dort haben illegal eingereiste Migranten jetzt die Möglichkeit, eine legale Aufenthalts- und Arbeitsgenehmigung zu bekommen. Voraussetzung dafür ist, dass sie nicht vorbestraft sind. Fast 1,2 Millionen Menschen haben einen Antrag eingereicht. 2 Drittel davon kommen aus Lateinamerika, rund 1/4 aus Afrika. Und auch morgen wird die Sonne wieder die Hauptrolle spielen. Gleich hören Sie alles weitere zum Wetter.
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1: Strahlend sonnig und mit sommerlichen Temperaturen geht's jetzt in diesen Samstagabend. Wir messen in Auer 32 Grad, in Galgerzon 33, in Genissen 27 und bei Ihnen in Wolkenstein 20 Grad. Morgen geht's meist fast wolkenlos durch den Vormittag. Ab dem Nachmittag ziehen ein paar dichtere Wolken auf und am Abend kann es im Norden des Landes den einen oder anderen Regenschauer geben.
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7: Daniel Hofer begrüßt Sie aus der Landesverkehrsmeldezentrale. Auf der Jaufenpassstraße oberhalb von St. Leonhard hat sich ein Unfall ereignet. Es kommt zu Behinderungen und Staus in beiden Fahrtrichtungen. Auf Südtirols Hauptdurchzugsstraßen herrscht erhöhtes Verkehrsaufkommen. Stau wegen Überlastung gibt es zurzeit auf der Grüner Stadtstraße talauswärts bei St. Ulrich. Weitere Verzögerungen und Wartezeiten wegen Arbeiten auf der Staatsstraße im oberen Finchgau nördlich von St. Valentin auf der Heide, auf der Brenner Staatsstraße nördlich von Farn, auf der Grüner Staatsstraße zwischen Weikburg und Pontives bei Brembach, auf der Staatsstraße zum Grüner Joch oberhalb von Plande Galba und auf der Landesstraße Kastelruth-St. Ulrich oberhalb von Runkaditsch. Die Landesstraße Meran-Hafling ist zwischen der Neif und Hafling wegen Sicherungsarbeiten nach einem Mohrenabgang weiterhin gesperrt. Gute und sichere Fahrt.
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4: Feuerwehreinsatz am Bozner Flughafen. Verkehrsunfall mit mehreren Verletzten im Bustertal. Das Wetter, auch morgen wird's wieder schön sonnig. Ich bin Stefanie Derzer, guten Abend.
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4: Am Bozner Flughafen läuft aktuell ein Einsatz der Feuerwehren von Bozen, Oberau, Haslach und Gries. Laut ersten Informationen der Feuerwehren ist es ein technischer Einsatz. Mehr konnte man uns leider noch nicht sagen. Auch beim Flughafen selbst haben wir keine Auskunft bekommen, was denn nun passiert ist. Auf der Bustertaler Staatsstraße ist am Nachmittag ein Unfall passiert. Bei Bercher sind zwei Autos zusammengeprallt. Wie uns die Rettungskräfte gesagt haben, sind mehrere Menschen verletzt worden. Sie mussten ins Krankenhaus gebracht werden. Und in Bruneck hat es einen Brandeinsatz von mehreren Feuerwehren gegeben. Auf dem Balkon eines Mehrfamilienhauses ist ein Gasgrill in Flammen aufgegangen. Die Feuerwehren von Bruneck, Stegen und St. Lorenzen wurden zu dem Einsatz gerufen. Verletzte hat es nicht gegeben und nach Informationen der Feuerwehr von Bruneck musste auch niemand evakuiert werden. Beim Tennis-Damenbewerb in Wimbledon sind die Top-Favoritinnen schon raus. Titelverteidigerin Iga Swiatek hat gegen Alexandra Ehala verloren und Elena Rybakina, aktuelle Nummer 2 der Welt, musste sich gegen Elise Mertens geschlagen geben. Auf Ehala wartet nun die Italienerin Jasmin Paolini. Sie steht in Wimbledon schon zum zweiten Mal im Achtelfinale. Und bei der Fußball-Weltmeisterschaft geht es heute mit den ersten Achtelfinalspielen weiter. Dabei trifft Deutschland-Bezwinger Paraguay auf Vize-Weltmeister Frankreich. Mit Gastgeber Kanada bekommt es mit dem Halbfinalisten von 2022 zu tun, Marokko. Thomas Thunfeld, die Favoritenrollen scheinen vergeben zu sein. Marokko und Frankreich, gibt's trotzdem noch Überraschungspotenzial?
5: Ja, definitiv. Es hat ja bei dieser WM schon Überraschungen gegeben, wenn wir nur daran denken, dass wir, glaube ich, alle heute Abend die deutsche Mannschaft im Achtelfinale gegen Frankreich erwartet hatten und nicht Paraguay. Dazu kommt die extreme Hitze, die am Spielort in Philadelphia erwartet wird. Also das wird kein Selbstläufer für die Franzosen. Genau wie für Marokko, die individuell schon klar besser besetzt sind als Kanada. Aber der Achtelfinaleinzug, der hat im Land des Mitgastgebers für eine kleine Euphoriewelle gesorgt. Und mal sehen, wie weit diese Welle die Mannschaft jetzt trägt.
4: Und unter fast wolkenlosem Himmel geht's jetzt in diesen Samstagabend. Wie es morgen weitergeht, das sagen wir Ihnen gleich.
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4: Morgen starten wir meist unter klarem Himmel in den Tag. Erst am Nachmittag gesellen sich ein paar Wolken dazu. Am Abend ist im Norden des Landes mit ein paar Regentropfen zu rechnen. Und am Montag werden die Wolken etwas dichter. Jetzt noch die aktuellen Temperaturen. Bozen meldet 32 Grad, Brixen 29, Bruneck 25 und Meran auch 32 Grad.
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6: Guten Nachmittag, wünscht Barbara Widot aus der Landesverkehrsmeldezentrale. Auf der Pustertaler Stadtstraße bei Percha, Stau nach einem Unfall. Kommen Sie gut ans Ziel.
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